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Hallo, hallo und willkommen zurück zu Peer-to-Peer hier auf Sphere Radio für die nächste Stunde. Vielen Dank fürs Einschalten. Ich hoffe, es geht euch allen gut. Ich bin heute alleine, denn Josef und ich haben es nicht geschafft, uns rechtzeitig zu verabreden, um aufzunehmen. Aber ist kein Problem, denn hier scheint auch die Sonne. Vielleicht sogar etwas mehr, als es im Container der Fall wäre. Und genau, es wird heute, glaube ich, eine sehr entspannte Laid-Back-Sonntag-Mittag-Cool-Stimmung geben. Ein bisschen Ambient am Anfang und dann so ein bisschen, boah, weiß gar nicht. Mal gucken, wo uns der Wind hinträgt. Der erste Track ist von den Nostalgians. Das ist ein Kollektiv, die eigentlich, also von ProduzentInnen, die eigentlich eher Ambient Trap und Ambient Rap Beats machen. Machen aber auch ein paar Ambient Sachen. Der Track ist der zweite von dem Album Sentimental Remembrance Volume 1. Und gleich kommt noch ein Track von Mike Midnight von der Index OXO Compilation, die vor ein paar Jahren mal rausgekommen ist. Sehr toll. Ich wünsche euch auf jeden Fall viel Spaß beim Zuhören und ich melde mich bestimmt später nochmal.

Der letzte Track war von Kuniki Takahashi und hieß North Line von dem Album We Are Together. Das ist so ein House, sehr organisch-perkussives House-Album und aber auch so sehr loungy zum Teil und ja, ich mag es irgendwie sehr gerne, so House-Alben zu entdecken, die so richtig, die man so schön am Stück hören kann. Und das ist auf jeden Fall eins davon. Also große Empfehlung. Und der Track gerade eben heißt A Mellow Key von Aqua Bassino. Genau, das ist auf jeden Fall, ich finde, das ist so, eigentlich wäre es auch ein guter Ender gewesen. Das ist auf jeden Fall ein guter Sonntag-Chiller, habe ich das Gefühl. Und ja, der nächste Track, der kommen wird, ein bisschen Dubby von Adrian Sherwood. Er heißt Starship Here. Und dann denke ich, werden wir noch ein bisschen R&B und ein bisschen Funk hören und vielleicht zum Schluss noch ein bisschen Soul. Und dann haben wir eigentlich eine gute Palette abgedeckt heute.

Das ist der letzte Track und der heißt Give It To Me von Rhombus und Marie Lawn. Ja, keine Ahnung, wo ich den her habe, aber der hat sich hier so ganz nett am Ende eingereiht. Davor der Track, auch konnte ich gar nicht glauben, dass wir den noch nicht gespielt haben, von Lamont Johnson, Music the Sun. Auf jeden Fall höchste Zeit, dass der hier mal ausgepackt wird. Davor natürlich Incognito mit Inversions von dem Classic-Album Positivity. Und der Track davor von der Ikone Janet Jackson, That's the Way Love Goes. Und der bleibt mir tatsächlich öfter mal im Ohr hängen. Ach Gott, den habe ich irgendwie von ein paar Monaten mal auf einer Party gehört und es war eine gute Party. Ja, das war's für heute. Ich hoffe, ihr hattet ganz viel Spaß beim Zuhören und wir hören uns hoffentlich auch Josef und ich und ihr, liebe Zuhörenden, wieder bald im nächsten Monat. Das müsste dann der 21.06. sein. Also bis dahin und tschüss.

0: Hallo, hallo, willkommen zu der vierten Folge Selected Pearls. Heute habe ich einen ganz besonderen Gast und zwar Robert Hecht. Hallo Robert Hecht.
1: Hallo, danke für die Einladung.
0: Schön, dass du Zeit genommen hast. DJ, Producer, Record Store Owner und auch Label Owner. Ja, aber meine erste Frage ist erstmal, was ist deine derzeitige Selected Pearl?
1: Ja, das hatte ich mir vorher überlegt und es schwirren immer recht viele Tracks in meinem Kopf rum, die ich im Moment gut finde, gerade weil ich selten Lieder oft hintereinander hören kann. Ich muss mich immer abwechseln die ganze Zeit. Aber eins kam mir dann doch in den Sinn und zwar von ARP 101 heißt der Künstler, der Track U, einfach nur der Buchstabe U. Ist ein Track, der so ein bisschen, ich würde mal sagen, Dubstep-artig daherkommt, aber eigentlich einfach nur ein funky Synth-Track ist. Und der kam 2011 raus, begleitet mich auch seitdem.
0: Ah,
1: er ist immer so in meinen digitalen Playlists zum, weiß nicht, wenn man gerade irgendwelche Hausarbeiten machen muss. Und jetzt vor kurzem habe ich den in einem Plattenladen stehen sehen, als ich in Irland war und dachte mir, meine Fresse, warum hast du das Lied noch nicht auf Platte? Hab's mir geschnappt und freue mich sehr darüber.
0: Und es ist der letzte Track in unserem Set. Also könnt ihr auf jeden Fall euch freuen, wenn ihr das Set durchgehört habt. Ja, danke dir. Und was würdest du noch sagen, was begeistert dich so sehr an dem Track? Weil du gerade meinst, dass es ja schon seit 2011 Thema ist.
1: Der hat so eine, ich mag irgendwie emotionale Musik auf eine Art und Weise, die durch Harmonien, Melodien ausgedrückt wird.
0: Mhm.
1: Und der Track hat irgendwie was schön Euphorisches, also die Synths bauen sich irgendwie nett auf und machen mir eine, ja, euphorische Stimmung. Gleichzeitig hat es aber auch so was Bittersweetes, also ist jetzt keine Happy-Euphorie, sondern irgendwie mit so einer leichten Träne dazu. Finde ich ganz spannend.
0: Ja, sehr gut beschrieben. Aber da bist du ja gut. Dazu kommen wir dann noch später im Genre beschreiben oder generell Tracks beschreiben. Ja, meine andere Frage, die ich auch immer sehr oft meinen GästInnen am Anfang stelle, ist auch, weil du ja auch ein Vinyl-Liebhaber bist. Unser Set haben wir auch nur mit Vinyl aufgenommen. Genau, was deine erste gekaufte Platte war, wenn du dich noch dran erinnern kannst.
1: Die Frage. Da muss ich kurz überlegen.
0: Alle Zeit der Welt.
1: Ja, das dürfte tatsächlich gewesen sein, die ich mir selber gekauft habe, Paul Kalkbrenner Sky in

0: Der war halt einfach so ein Song.
1: Ja, okay, danke dir. Da würde ich auch, weil ich vorhin schon alles gemeint habe, was du bist, Producer, DJ, Record Store und Label Owner. Genau, würde ich gerne erstmal auf Sleeve Plus Plus, den Record Store, gerne drauf eingehen. Das ist ein wunderschöner Record Store und Secondhand Store in Leipzig Ost auf der Marianenstraße. Checkt den auf jeden Fall aus, wenn ihr den noch nicht kennt. Sehr sehenswert. Genau, er hat seit Frühling 2020 geöffnet. Also berichtige mich gerne, wenn ich irgendwas falsch sage.
0: Das ist richtig.
1: es sind tolle VAs, wie zum Beispiel auch In-Store-Sessions oder auch die Flinter-Fridays. Und du schreibst da zum Beispiel auch diese kleinen Sticker, die man immer sieht, wenn man am Dicken ist im Plattenladen.
0: Richtig.
1: Die ich auch sehr bewundernswert finde. Und ich würde gerne wissen, wie du da so vorgehst, ob du dir irgendwie eine Tasse Kaffee schnappst und dich dann hinsetzt oder ob du eher so chaotisch die Platten nacheinander anhörst und nur so kurz so aufkritzelst, was dir dazu einfällt oder ob du dir so richtig Zeit dafür nimmst. Ja, finde ich spannend. Erzähl gerne.
0: Genau, also ich mache das ganz gerne. Das ist, glaube ich, der Arbeitsschritt, der mir am besten gefällt am Plattenladen-Business. Ja. Diese Beschreibungen, diese drei Zeiler zu schreiben für die Plattenbeschreibung. Und ich habe da so zwei Modi. Der eine Modus ist, ich sitze zu Hause und habe mir eine Liste vorgenommen, die ich jetzt besprochen will und weiß, dass ich die ganzen Tracks auch online finde, weil das zum Beispiel einfach Neuware ist, die wir bestellt haben und dann ist natürlich auch alles online verfügbar zum Reinhören. Und dann ist es tatsächlich einfach so ein bisschen eine Art Akkordarbeit, dass ich die Liste von oben bis unten durcharbeite und mir vornehme, einfach das Erste, was mir in den Sinn kommt, zu notieren. Mhm. Kurz drüber lesen, ob das irgendwie stichhaltig ist. Also im Sinne von, ist es informativ genug oder ist es überhaupt was, womit andere Menschen, Leute was anfangen können und, nur, und nicht nur mein Kopf damit funktioniert. Und wenn nicht, dann mache ich nochmal kurz einen anderen Versuch. Wenn ich gar nicht klarkomme, gucke ich dann auch mal ein bisschen nach, wer sind die Menschen, die das gemacht haben, kann ich noch irgendwelche Informationen reinbringen. Mhm. Aber das ist wirklich dann immer nur, wenn ich das Gefühl habe, da kommt nicht gleich so eine zündende Idee zum Beschreiben. Denn oftmals, wie gesagt, will ich eigentlich nur der erste Gedanke, der in den Kopf kommt, zack, raus, weiter geht's. Weil es ist ja natürlich auch sehr zeitaufwendig, das zu machen. Dann gibt es aber noch den zweiten Modus, nämlich mache ich das auch sehr oft während meiner Ladenschicht nebenbei. Und da passiert es dann öfter, dass ich dann einfach halt die Platten laufen lasse, weil ich muss ja auch noch andere Sachen machen und Kundenbeschäftigungen erledigen. Da laufen die länger und ich höre quasi eher nur mit so einem halben Ohr hin und kommt dann aber quasi beim Schreiben irgendwie auch aufs Gleiche drauf hinaus, dass ich dann auch das Gefühl habe, kam schon irgendwie ein Gedanke die ganze Zeit in the back of my mind vor und dann los geht's mit dem und wenn nicht, dann Platte nochmal umdrehen und nochmal neu probieren.
1: Okay, spannend, aber welche Variante würdest du sagen, bist du produktiver?
0: Ja, produktiver ist das zu Hause mit Fokus nur da drauf, Kopfhörer auf und in den Tunnel. Aber natürlich findet man ja nicht alles online, also Secondhand-Platten online zu besprochen, also zu Hause zu besprochen, ist natürlich ein bisschen komplizierter und da ist es dann im Laden einfach tatsächlich oftmals sogar dann dort effizienter, weil da ist ja die Platte da, da kann ich schnell reinspringen. Genau, dann versuche ich die Waage zu finden.
1: Okay, danke dir. Ich habe auch einen Instagram-Post gesehen bei euch, der war Mitte 2022, wurde der veröffentlicht, dass du 5000 Texte schon verfasst hast. Was würdest du schätzen, bei wie vielen Texten bist du mittlerweile?
0: Ich hatte letztens überlegt, dass ich wahrscheinlich mal wieder so einen Post machen muss, weil die 10.000 wird gerade gekratzt.
1: Krass.
0: Also ich bin gerade irgendwie, also ich habe eine Liste, wo die alle drinstehen, weil ich dann auch immer, wenn eine Platte wieder reinkommt, dann schreibe ich den Spruch, wenn möglich nicht neu, sondern nehme den natürlich wieder aus der Datenbank raus. Und da sind wir jetzt, glaube ich, bei 9.600, 9.700 oder sowas, die Drehe. Und ich hatte das halt bis letztes Jahr auch immer gemeinsam mit Mike gemacht, DJ Mike, oder weiß gerade gar nicht, wie er sich jetzt im Moment nennt, hat sich immer so oft umbenannt, sodass da so ein bisschen im Groben 50-50 die Verteilung war, der Spruchschreiberaufwände. Jetzt seit diesem Jahr mache ich es alleine, aber Luzi hatte mir jetzt auch schon mal geholfen, unsere neueste Mitarbeiterin im Laden.
1: Sweet. Ja. Und würdest du sagen, dass dir dadurch auch so es einfacher fällt, so Sets oder Tracks in Genre einzugliedern oder generell mit den verschiedenen Begriffen der elektronischen Musik umzugehen?
0: Also,
1: ich finde es schon sehr schwierig, so generell irgendwas in Genre einzugliedern.
0: Genau, ich finde auch tatsächlich,

0: das muss man gar nicht tun, wenn man denn nicht Lust hat. Finde es jetzt gar nicht notwendig, um selber Musik gut zu finden oder einsortieren zu können, wie, was die Musik mit einem macht. Allerdings muss ich natürlich im Plattenladen muss ich es irgendwo einsortieren. Das heißt, da ist es ein Gedankengang, der Not tut.
1: Ja.
0: Und der ist tatsächlich dann auch recht losgelöst von dem Sprücheschreiben zum Beispiel, weil es da eher darum geht, wo tue ich die hin, wo sie gefunden wird, wenn man nach diesem und jenem musikalischen Input sucht. Auf dem Spruch selber kann ich es ja dann nochmal feingliedriger aufschreiben.
1: Okay. Ich würde trotzdem sagen, dass du es besser kannst als ich.
0: Das ist eine gewisse Übungssache, sicherlich. Trotzdem bleibt es niemals objektiv, sondern es ist immer eine subjektive Sache. Was ich da schreibe, kommt die nächste Person rein und widerspricht mir total, dass das doch überhaupt nicht Disco ist, sondern Elektrofunk. Und da kann man dann auch nicht sagen, nö, sondern es ist rein subjektiv.
1: Ja.
0: Aber natürlich kennt nicht jede Person jedes Subgenre von irgendetwas. Und wenn man da schon ein bisschen mehr irgendwo gelesen hat oder einfach irgendwie sehr breite Interessen hat oder keine Ahnung, da kann man dann mit mehr Wörtern um sich wedeln, was aber auch nicht heißen muss, dass man die Musik besser versteht als andere Menschen.
1: Das stimmt. Vielleicht nur belesener dann auch. Und ich habe noch eine Frage, dann danach schließen wir das Thema Sleeve++ ab. Und zwar interessiert es mich, wo du deine Platten kaufst. Weil ich finde es irgendwie interessant, wenn man schon so mehrmals in der Woche im Record Store ist und die ganze Zeit von Platten umgeben ist, ob man dann eher so auf Discogs zurückgreift oder ob du dann, keine Ahnung, in Leipziger Westen fährst zum Inch by Inch und da lieber einkaufst oder.
0: Okay, also du meinst meine persönlichen Platten für
1: genau,
0: mich?
1: Genau, für dich selber zu Hause und als DJ, ja.
0: Also seit wir den Laden 2020 aufgemacht haben, ist entgegen Erwartungen aller anderen Menschen in meinem Umfeld mein Plattenkaufkonsum eher zurückgegangen als vorher.
1: Ah, krass, okay.
0: Also dadurch, dass ich das die ganze Zeit um mich hatte und habe, war auch dann immer etwas schon befriedigt, was das ansonsten herausgekitzelt hat, dass ich jetzt diese und jene Platte haben müsste. Sodass dann in den letzten Jahren tatsächlich meine Einkäufe hauptsächlich aus meinem eigenen Laden waren, wenn mich dann mal was angesprochen hatte. Aber das tatsächlich eher weniger war. Im Inch by Inch habe ich in der Zeit auch immer wieder was gekauft. Also das passiert auch, dass ich mal woanders bin. Aber das passiert eher selten. In Urlauben ab und an mal, dass man da in andere Plattenläden geht. Aber auch das war ähnlich, dass ich am Anfang des Ladenbesitzens das eher seltener gemacht hatte, weil, wie gesagt, dieses Bedürfnis schon befriedigt war. Aber das kommt jetzt gerade wieder, merke ich. Ich war im letzten Urlaub war ich mal wieder in 5, 6 Plattenläden und habe mir das angeguckt, was die anderen machen und was für mich mitgenommen.
1: Voll gut. Aber hätte ich auch nicht gedacht, also dass du weniger kaufst, seitdem es Sleeve++ gibt.
0: Das ist so ein bisschen eine Vorsichtsmaßnahme. Damit mein Wohnzimmer davor nicht überquillt, weil das auch ja vielleicht also man weiß nicht, was die Zukunft bringt, aber in meinem Hinterstübchen irgendwo steckt auch immer, wenn es irgendwann mit dem Laden mal vorbei sein sollte, dann habe ich die 3000, 4000 Platten, die da jetzt drin sind, halt auf meinem Buckel.
1: Ja, stimmt.
0: Und das muss nicht so landen, das muss nicht so enden und das muss auch vielleicht überhaupt nicht enden, aber trotzdem kriege ich das nicht, das steckt noch irgendwo drin im Hinterkopf, ja.
1: Aber weißt du ungefähr, wie viele Platten du hast in deinem Privatbesitz?
0: Weil privat ist es sowas wie 1400.
1: Krass. Okay, ich glaube, ich habe ein Drittel. Nee, wenn überhaupt ein Viertel vielleicht. Aber du sammelst ja auch schon mehrere Jahre fleißig wahrscheinlich.
0: So ewig ist es gar nicht her tatsächlich. Ah. Also mit dem Vinyl-Bug hat es bei mir echt spät angefangen. Ich muss überlegen, vielleicht sowas wie 2011, 12 hatte ich angefangen, DJ-mäßig Platten zu akquirieren. Davor war es nur eine Handvoll, die ich halt einfach zum Zuhause hören hatte.
1: Okay, also bist du gar nicht schon immer Vinyl-only DJ?
0: Ich bin vor allem nicht schon immer DJ gewesen. Ich komme eher aus dem Produzieren, meine musikalische Schnittstelle war. Das habe ich schon im jugendlichen Alter begonnen.
1: Okay.
0: Aber Auflegen kam erst relativ spät dazu. Ich komme aus einer kleinen Stadt, da gab es die Infrastruktur nicht, die mich überhaupt darauf ansprechen lassen könnte, dass das existiert. So kommt mir das zumindest vor, dass ich das gar nicht hätte entdecken können, außer es hätte irgendwelche Zufälle gebraucht. Und dann mit Umzug mit 18 nach Leipzig kam das dann langsam eher in den Fokus, aber hat dann auch immer noch lang gedauert. Also das Auflegen kam irgendwie erst später dazu.
1: Ah, okay. Aber weil du gerade meintest, dass du aus einer kleinen Stadt kommst, was würdest du sagen, was war da so ungefähr dein erster Kontakt zur elektronischen Musik?
0: Gar keiner in der Stadt selber, sondern Internetforen.
1: Ja, okay.
0: Oder eigentlich eher mein Bruder, 6 Jahre älter, der halt dann schon raus war aus der Stadt und neue Eindrücke aus der großen, weiten Welt zu mir brachte. Und daraufhin ist man dann in die Tiefen des Internets versunken und hat geforscht.
1: Geforscht, okay. Aber weißt du auch noch, was dein, also du meinst ja gerade, dass du erst mit dem Produzieren angefangen hast und dann mit dem DJen? Ja. Weißt du auch, was dein erster Gig ungefähr war? So Club-Gig?
0: Club-Gig gar. Also ich hatte mal einen ganz kleinen Gig in Zeitz, in der Kleinstadt, aus der ich komme.
1: Ach, du kommst aus Zeitz? Okay.
0: Mal gehabt in so einer Bar von Freunden von meinem Bruder organisiert. Das waren so wirklich, da war ich noch so auf den Kinderfüßen quasi der Expertise. Tatsächlich würde ich aber meinen ersten Gig eher bei so einem von FreundInnen organisierten Festival, nenne ich es mal, benennen. Festival im Sinne von, es ist ein ganzes Wochenende gewesen, aber halt nur so für 50, 60 Leute, so irgendwie engerer Freundeskreis. Mhm. Und dort hatte ich mich wirklich zum ersten Mal getraut, vor Menschen das Ganze preiszugeben, um mich dann nackig zu machen quasi, was halt nur durch diese freundschaftliche Atmosphäre irgendwie möglich war.
1: Aber es ist ja eigentlich der beste erste Gig, den man haben kann, wenn man genau in einer freundschaftlichen Atmosphäre ist. Aber wie war der für dich?
0: Ach, das war super, es hat mega Spaß gemacht. Ich hatte ganz schreckliche Plattenspieler zu Hause, auch immer noch bis vor gut 1-2 Jahren immer noch gehabt. Und daran habe ich das, damit habe ich das gelernt. Und dann stand ich da auf einmal mit hochqualitativen Plattenspielern da und dachte mir, meine Fresse, ich kann das ja sogar. Also, weil auf einmal hat das alles viel flüssiger funktioniert als daheim. War ganz interessant. Ansonsten hat es dann bis zu der ersten wirklichen Club-Gigs noch sehr, sehr lange gedauert. Mhm. Ich war nie hausieren gewesen und habe mich nicht Leuten so sehr präsentiert. Und bin eigentlich dann so in tatsächliche, ich nenne es mal semi-professionelle Auflegen erst gekommen über das Dr. Seltsam, eine Kneipe im Westen bei der Karl-Heine-Straße. Der Sascha hatte das großartig kuratiert und auf ihn bin ich mal zugegangen und habe mich. Das war das einzige Mal in meinem Leben, dass ich mich jemandem präsentiert habe, hier, hey, ich kann das, darf ich mal? Und da habe ich da quasi fast schon monatlich dort aufgelegt.
1: Ah, cool.
0: Und habe da schöne, lange DJ-Abende gespielt, in denen ich allein oder mit einer anderen Person dann meine 8 oder 10 Stunden aufgelegt habe und Genre alle durchwandert bin, die es gibt.
1: Lustig.
0: Das war super.
1: Dr. Seltsam war tatsächlich eine der ersten Bars, in denen ich war in Leipzig.
0: War eine super Adresse gewesen.
1: Gibt's aber nicht mehr.
0: Nee, traurig ich auch ein bisschen nach. Jetzt mittlerweile ist ein Döner drin.
1: Ja, natürlich, was sonst? Okay, danke auf jeden Fall für den kleinen Exkurs. Ich habe auf jeden Fall noch ein paar Fragen zum Produzieren auch. Und zwar, was sind so, also produzierst du eher digital oder analog? Also wenn man das so sagen kann, keine Ahnung. Also eher mal mit Ableton oder mit Synthes, würde ich jetzt so übersetzen.
0: Ich war immer schon recht hybrid aufgestellt, in dem Sinne, dass ich nichts abgelehnt hatte von beiden Welten und irgendwie mir das halt zusammengekloppt habe, wie es mir passt oder wie mir es zum ersten in den Sinn kam und was ich mir leisten konnte. Hat sich aber von Beginn bis heute so herausgestellt, dass ich das hauptsächlich so mache, dass ich viele Geräte habe, die Sounds herstellen können, also viele Synthesizer und ähnliche Konsorten, aus denen Sound rauskommt, der dann halt schön natürlich warm, analog, wenn du willst, klingt. Hab aber noch nie ein großes Mischpult besessen und hab noch nie einen Sequencer zum Beispiel besessen, sondern steuere quasi alles digital an über einen Rechner, über eine DAW.
1: Okay.
0: Ich benutze Bitwig, seitdem es diese DAW gibt, was so ein Ableton-Klon mal war. Mittlerweile ist es selbstständig. Nö, okay. Tatsächlich muss man dafür blechen.
1: Okay.
0: läuft jetzt Ableton ein bisschen den Rang ab, habe ich das Gefühl. Ach, so krass. Nach und nach merken die Leute, dass das tatsächlich besser ist. Ich bin gespannt, wo die Reise dahin führt. Genau, und ich mache halt dann alles, was Mixing und Sequencing ist, im Rechner drin. Ich bin schon auch ein Mausklicker. Hat mich nie sonderlich gestört, wie es andere Menschen tut. Aber genau, Soundquellen kommen immer extern aus den Hardwaregeräten.
1: Okay. Und wie lange machst du das schon? Würdest du sagen?
0: Also angefangen hat es mit Hip-Hop-Beats in Fruity Loops, als ich, weiß ich nicht, 13, 14 war krass, oder okay. So. Das heißt, wann war das? 2001. So, da die ersten Schritte.
1: Und dann auch selber gerappt?
0: Tatsächlich gab es die Phase, ja.
1: Oh, okay. Ich, jetzt kam mir hier eine ganz dunkle Vergangenheit.
0: Es gibt sogar ein Album, was ich mit jemandem zusammen aufgenommen hatte. Da habe ich selber die Beats nicht gemacht, aber drauf gerappt. Und ich bin immer mal gespannt, ob das mal wieder auftaucht. Ob das irgendjemand irgendwie findet. Aber
1: hättest du ja als letzten Track so mit reinspielen können.
0: Ja, ich bin da jetzt halt auch nicht so stolz drauf. Okay. Ne? Also ich meine, das war schon nicht schlecht. Ich war da auch immer stolz drauf, keinen Battle-Rap zu machen, sondern so conscious Erzählweisen darzulegen. Aber ich meine, das habe ich, glaube ich, mit 17 oder 18 dann gemacht, dieses Album. Weiß nicht, ist man halt auch rausgewachsen aus dem, was man da damals gesagt hat.
1: Aber schon auf Deutsch oder Englisch?
0: Ja, Deutsch. Ja.
1: Okay, krass. Hätte ich nicht gedacht, aber gut zu wissen. Warst du auch mal ein B-Boy?
0: B-Boy Dancen habe ich nicht geschafft, aber ja, Hip-Hop war zumindest im Rap dabei. Genau, ja.
1: Ich habe mir auch noch aufgeschrieben, dass du deine erste Solo-Platte, Type EF, berichtige mich, wenn es falsch ausgesprochen ist, Anfang 2022 rausgekommen ist, auf, jetzt weiß ich aber gerade gar nicht, auf Clear Memory oder auf deinem Label.
0: Das ist auf Clear Memory rausgekommen. Ja, okay. Ist aber auch nicht mein erstes Solo-EP gewesen. Das war auf Possible Things gewesen. Ah. Jetzt muss ich das Jahr raten. 2017 vielleicht. Okay. 16 könnte auch sein. 15 könnte auch sein. Ich weiß es nicht mehr. Genau, der Possible Things war ein Label von dem Plattenladen Possible Things, den es 4 Jahre lang in Konnewitz gab am S-Bahnhof. Mhm. Der mich auch dazu bewogen hatte, jetzt das Leaf Plus zu haben. Weil ich eigentlich den Laden Possible Things übernehmen wollte, als der Inhaber damit aufhören musste. Und aus der Übernahme wurde dann halt jetzt dieses neue Projekt dann schlussendlich.
1: Aber bist du auch glücklich jetzt, dass ihr ein eigenes Projekt gemacht habt, oder?
0: Das hat sich so ergeben und hat sich auch, das musste so sein, Dinge laufen, wie sie laufen.
1: Stimmt. Ja. Ja, magst du noch ein bisschen was zu deinem Label erzählen, weil das ist ja auch noch nicht so lange vorhanden.
0: Also genau, mein eigenes Label heißt UI. Das hatte ich 2012 begonnen mit Digital Releases. An Vinyl hatte ich mich da noch nicht dran getraut, einfach aus Ehrfurchtsgründen hauptsächlich und natürlich aber auch aus Geldgründen. Ich glaube, mit Katalog Nummer 8 bin ich dann auf die Vinyl gegangen. Jetzt muss ich auch da das Jahr raten. Könnte auch so 2015 gewesen sein. Und tatsächlich, siehst du, jetzt habe ich mich selber verschluckt. Das ist eigentlich meine erste Solo-EP gewesen, nur nicht unter meinem Namen. Und deswegen ist das, wenn man auf Discogs ist, muss man da noch so ein bisschen rumdrücken, ehe man dort landet, auch wenn es verlinkt ist.
1: Weißt du, ich bin tief in die Recherche reingegangen und ich habe es nicht gefunden. Okay.
0: Ja, bei Discogs, ich mag dieses Discogs-Rabbit-Hole, wenn man auf die Aliasse der KünstlerInnen drückt und da immer ganz woanders rauskommt, als man vorher gedacht hatte. Und trotzdem ist es dieselbe Person.
1: Surprise.
0: Genau. Und ja, ich bin selber mit meiner Diskografie auch, wie man jetzt merkt, gar nicht so fit scheinbar.
1: Aber finde ich sympathisch, ehrlich gesagt. Okay, aber der Sitz ist auch in Leipzig von dem Label.
0: Oder? Ach so, genau, eigentlich wollten wir ja über UI reden. hatte ich einfach begonnen, als ich will meine Musik irgendwie der Welt zeigen. Wurde dann auch nur deswegen überhaupt mehr als mir selber bekannt, weil Frofro damals dann einen Artikel drüber geschrieben hatte zur Katalog Nummer 3. Da bin ich bis heute dankbar, weil das alles so ein bisschen gepusht hat und hauptsächlich einfach mich gepusht hat, nämlich es gibt Resonanz, super.
1: Ist auch wichtig manchmal.
0: Ich hatte das aber nie als tatsächliches Labelprojekt, als klassisches Labelprojekt mit, man holt sich andere KünstlerInnen dazu und lässt Musik für einen machen und veröffentlicht diese, gesehen, sondern hauptsächlich als Output für mich selber. oder mein, ich sag mal, nächstes Umfeld, also zum Beispiel Musik von meinem Bruder habe ich dann da auch mit rausgebracht, weil der hat Milliarden von Stunden unveröffentlichter Musik rumliegen, die die Welt eigentlich hören muss.
1: So ein kleiner Horter oder so, der nur für sich selbst produziert.
0: Es ist einfach ein Künstler, der Musik für sich und sein Wohlgesinn, für sein, ja, für sein Seelenheil macht, nicht um gehört zu werden.
1: Bisschen lustig, weil mein größerer Bruder auch ist genauso. Der produziert so nice Stuff und ich bin immer so, Marc, du musst es rausbringen, aber ist anscheinend nur für ihn, was ja auch voll fein ist, aber ich finde es manchmal schade, weil man ja noch das mit anderen Menschen dann noch teilen kann.
0: Ja, es braucht halt aber auch ganz viel irgendwie auf eine Art Skills, also es braucht so soziale Skills, das dann auch anderen Menschen dazu bieten und das jetzt meine ich jetzt gar nicht mal nur diese Überwindung, das zu zeigen, sondern auch darauf dann aufzubauen und wie man dann weiter irgendwie mit Menschen agiert, dass dann da irgendwie mal ein Release irgendwo rausspringen kann. Das ist schon auch anstrengend und läuft halt oft ins Leere und da ist nicht jeder für gemacht.
1: Verstehe ich auch. Ich finde auch, der Druck ist ja auch immer noch mal krasser, als wenn du jetzt ein DJ-Set hochlädst, weil die Tracks gibt es ja schon irgendwie so. Bist ja nur der Selector irgendwie. Okay, danke auf jeden Fall, dass du was zu deinem Label erzählt hast. Was habe ich noch aufgeschrieben? Ja, ich glaube, das waren erstmal meine Fragen tatsächlich.
0: Also ich kann dir noch kurz was zu Clear Memory sagen,
1: ja, stimmt,
0: weil das ist das andere Labelprojekt, in dem ich gerade noch aktiv bin.
1: Auch ein bisschen das größere, also da wird
0: das
1: auf jeden Fall mehr.
0: Das ist bedeutend das größere Projekt, weil es eben nicht nur auf meinem Mist gewachsen ist. Da sind wir eine Gruppe von, ich sag mal, ungefähr ein Dutzend Menschen, die da aktiv sind und wir versuchen das auch so basisdemokratisch wie möglich immer zu organisieren. Das ist da jetzt kein Labelchef gibt oder Labelchefin. Und das finde ich bis heute sehr beeindruckend irgendwie, dass das ganz gut funktionierte, weil ich das bis, also ich kenne keine ähnlichen Konstrukte in der Labellandschaft der elektronischen Musik. kann natürlich sein, dass das gibt oder sicherlich gibt es das auch woanders, aber mir ist es nicht bewusst. Und wir haben da dieses interessante System, dass wir auch nur Musik von uns veröffentlichen, also nichts von außerhalb irgendwie zugekauftes oder zugeklaubtes. Und immer wenn wir so Various Artist Compilations machen, auf denen dann so 4 bis 6 Tracks von allen drauf sind, dann machen wir so ein Track-Voting, ein basisdemokratisches Track-Voting. Dann gibt es einen Ordner, da packen alle ihre aktuellen Songs rein, 2 maximal pro Mensch. Und dann wird quasi anonym und blind gewählt. Und die mit den meisten Punkten kommen dann drauf. Und dadurch hat es eine schöne Mischung.
1: Aber gibt es dann auch manchmal so ein bisschen Beef, wenn zum Beispiel jetzt auf 2 Platten dann mehr Tracks von der einen Person veröffentlicht wurde als von der anderen? Oder seid ihr da relativ lieb zueinander?
0: Wir sind ziemlich lieb untereinander, will ich mal behaupten. Es gibt auch dann die Regel, dass auf einem Release nur ein Track von dem einen Künstler drauf sein kann, sodass sich das dann nicht häuft. Und wir haben uns immer die Möglichkeit gegeben, auch dann Artist-EPs zwischenzuschieben, zwischen die Compilations, die man dann komplett selber kuratieren kann.
1: Okay.
0: Ohne Spannend. Einwände und ohne Basisdemokratie.
1: Aber was gibt's länger, den Record Store oder euer Label?
0: Clear Memory hat als Label 2019 begonnen, ist also älter als das Sleeves Plus Plus. Als Gruppierung sind wir nochmal älter, da haben wir uns 2015 zusammengefunden. Das war initial, weil eine Vorgänger-Crew von uns namens Black Red hatte in Leipzig in den Nullerjahren und Beginn der Zehnerjahren quasi hier den Elektrohut auf in der Stadt. Und die waren dann langsam rausgewachsen aus dem Veranstalten und die paar Menschen, die noch übrig blieben und noch recht viel Lust hatten, was zu machen, hatten dann so die Fühler ausgestreckt nach einer neuen Generation quasi oder hauptsächlich eine Person hatte diese Idee. Und dann saßen wir da so 13, 14 Personen und haben einen Grillabend bei jemandem gemacht und untereinander kannte man sich noch gar nicht, aber die eine Person kannte uns alle und meinte, hier, die stehen alle auf Elektro, macht mal was zusammen.
1: Krass.
0: Und 2 Monate später haben wir ein Festival gemacht.
1: Ach wild, auch hier in Leipzig oder?
0: Das war ein bisschen außerhalb zwischen Bonner und Wurzen in der Mitte. Und das war auch ein krasses Ding gewesen, das wir da auf die Beine gestellt haben. Also da ist jetzt Festival als Begriff auch besser angebracht als bei dem, was ich vorhin meinte mit den Freunden. Weil es tatsächlich war auch das ganze Wochenende durch. Wir haben das zweimal gemacht. Beim ersten Mal waren es, ich glaube, sowas wie 200 Gästinnen und beim zweiten Mal 300. Und das war schon krass Aufwand und irgendwie beeindruckend, dass wir das gestemmt bekommen hatten. Aber ich meine, 2015 und 2016 waren wir auch 10 Jahre jünger als heute. Das macht was aus.
1: Okay. Na, ich fand es auf jeden Fall sehr erfrischend. Ich bin ja von Dresden nach Leipzig gezogen. Und ich habe auch erst mit dem Umzug so richtig Elektro für mich entdeckt, weil es einfach in Dresden noch keine Szene dafür gab, ehrlich gesagt. Oder ich habe die auf jeden Fall nicht mitbekommen. Ja, und dann bin ich auch auf euer Label damals gekommen und ich war nur so, wow, es gibt einfach ein Label, die fast nur Elektromusik veröffentlichen. Das fand ich toll damals. Und ja, immer noch toll auf jeden Fall.
0: Da ist Leipzig so eine kleine Hochburg, kann man durchaus sagen. Es gibt ja auch noch zwei andere Labels, die das machen mit Pulse Drift und Self-Learning System, die auch da auf den Zug mitfahren. Und das war schon immer recht irgendwie, ja, ein kleiner Elektro-Hochburg hier in Leipzig. Und das ist meines Erachtens halt wegen dieser Black Red Crew ausschließlich gewesen. Also die haben das, wie sagt man, das den Samen gesetzt und bewässert. Keine Ahnung, das war ein schlechtes Bildnis, aber du weißt, was ich meine. Ja,
1: den Elektrosamen haben sie in die Leipziger Erde.
0: Genau, also es gab zum Beispiel eine Zeit, ich glaube 2006 war das, als einer von den Black Reds in der Distillery das Booking im Keller machen durfte. Einmal, weiß ich nicht, im Monat oder zweimal im Monat, ich weiß nicht wie oft. Und da war halt DMX-Crew Resident in der Distillery wegen Black Red quasi. Und okay, das hat quasi den Grundstein gelegt. Vielleicht geht es auch noch weiter in die Vergangenheit, da kenne ich mich gar nicht aus, dass es noch länger her ist noch mit der Hochburg schaffen.
1: Okay, also wenn ihr Elektromarkt mögt, kommt nach Leipzig.
0: Yes.
1: Und vor allem ins Sleeve Plus Plus.
0: Jawohl.
1: Ja, dann ist unsere Zeit auch schon langsam rum. Möchtest du noch irgendwas sagen oder noch irgendeine Endbotschaft berichten?
0: Kauft Vinyl, es macht das Leben lebenswert.
1: Gehe ich mit.
0: Mir ist gestern irgendwie eingefallen, dass Vinyl auch tatsächlich sozialer ist als digitales Anhören, wenn man sich so gegenseitig Musik zeigt, wenn man da gleichzeitig noch dieses physische Medium in der Hand hat, das große Cover sieht und irgendwie, wenn man es rumdreht, noch ein bisschen was lesen kann, kommt einem, wenn man da irgendwie mit Leuten im Gespräch ist, noch mehr in den Sinn und die andere Person hat dann auch gleich mehr zum Wiedererkennen und zum Fühlen. Und da ich nicht so der übersozialste Mensch bin, ist mir gestern aufgefallen, was das für ein schönes Medium ist, um ins Gespräch zu kommen auf einer Ebene, die mir zusagt.
1: Stimmt, das habe ich noch nie drüber nachgedacht, aber ich finde ich zum Beispiel verschenke auch lieber mal so eine Schallplatte oder bekomme eine geschenkt, dann hat man ja auch viel mehr so diesen persönlichen Touch dazu, weiß nicht.
0: Auch ein super Beispiel, das stimmt, ja. Digitale Musik verschenken geht natürlich hier, kannst du mal von meinem Stick was ziehen.
1: Ja, aber so Bandcamp-Gutschein vielleicht.
0: Das ist nicht so schön, wie jemandem eine Schallplatte zu schenken, keine Frage.
1: Ich habe auch echt nicht so den krassen Bezug zu den digitalen Tracks. Das ist so traurig, aber ich habe zu jeder Schallplatte schon immer ein bisschen so eine Story, wo ich die gekauft habe, mit dem ich vielleicht sogar da war im Record Store oder so. Ja.
0: Richtig.
1: Also kauf Vinyl. Am besten in Leipzig in den Schallplattenläden. Ja. Danke dir auf jeden Fall, dass du dir Zeit genommen hast.
0: Sehr gerne, hat mich sehr gefreut.
1: Genießt unser wunderbares Set. Stimmt, darüber haben wir jetzt gar nicht geredet, aber ja, ist auf jeden Fall eher mehr so ein Radio-Listening-Set. Weiß nicht, was würdest du sagen als Genre-Experte?
0: Ich wollte eben kein Genre vorschlagen, weil dann ist man zu sehr eingeengt dann beim Back-to-Back-Spielen und hatte dann einfach vorgeschlagen, dass einfach so eine BPM grob nehmen als Marker und dann einfach schauen, was passiert. Und da sind wir bei 110 BPM gelandet als Marke und haben es drauf ankommen lassen. Und es ist ein schönes, eklektisches Set geworden.
1: Ja, ich finde es auch sehr schön. Dann wünsche ich euch noch einen schönen Abend, morgen oder Mittag und schaltet bald wieder ein zu der nächsten Folge. Tschüssi!
0: Ciao, ciao!

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Low waren das mit Just Like Christmas und damit herzlich willkommen zum Miserable Monday. Ich bin Martin Hommel, schön, dass ihr dabei seid. Das ist die letzte Folge Miserable Monday in diesem Jahr, in 2023.

0: Wenn du gar nicht so der Weihnachtslover bist.
1: Grinch.
0: Und ich, genau, du bist ein Grinch und ich bin so ein, ich fühle mich immer so guilty, dass ich Weihnachten liebe.
1: Bist du richtig Fan, ja?
0: Ja.
1: Aber es ist gut, dass du dann da bist, weil vielleicht kannst du so ein bisschen den Christmas Spirit heute hier mitbringen. Ich habe auf jeden Fall, also da liegen Dominosteine, wir haben Lebkuchen und ich habe noch was vorbereitet, Moment. Ist immer gut, wenn man sagt im Radio, guck mal, was ich mit habe. Ich habe nur so Weihnachtsmützen. Du hast eine.
0: Alter, Martin, ich glaub's nicht. Geil,
1: ich auch eine Weihnachtsmütze.
0: Das ist auch die erste richtige Christmas-Sendung, in die ich, glaube ich, eingeladen wurde.
1: Mit dem Kopfhörer ein bisschen schwierig, ne? Aber wir lassen sie kurz auf, finde ich.
0: Ja, vielleicht gibt es ja später noch ein Foto davon oder so. Sieht auf jeden Fall gut aus.
1: Ja, ne?
0: Oder? Passt das? Geht bei mir überhaupt nicht über die Kopfhörer.
1: Super, super so.
0: Okay, bei dir auch.
1: Ja.
0: Dunkelgrüner Pullover auch.
1: Ich sehe ein bisschen aus wie Weihnachtsbaum.
0: Roten Weihnachtsmannmütze.
1: Ja, das war so ein bisschen der Plan. Ich habe schon gesagt, ich habe noch einen Lidl-Pullover, der passt mir aber nicht mehr. Deswegen ist es der grüne Pullover, der aussieht wie ein Weihnachtsbaum. Jessie, schön, dass du da bist.
0: Ich fühle mich so geehrt, echt, dass ich hier sein darf. Für die letzte Jahresausgabe und dann auch noch, genau, zu Weihnachten.
1: Dann auch noch zu Weihnachten. Wir hatten das ja eigentlich schon mal geplant. Das konnte dann aber nicht stattfinden. Daran war ich schuld. Gebe ich auch zu. Ich habe aber damals schon für die Sendung eine Anmoderation für dich geschrieben, weil man dich ja so ein bisschen vielleicht vorstellen muss für die Leute, die dich noch nicht kennen. Und ich habe mir gedacht, ich mache mir jetzt nicht doppelte Arbeit, ich nehme die einfach nochmal und würde dir, ich mache mal die Musik wieder aus, das nervt sonst so ein bisschen. ich habe mir gedacht, ich stelle dich einfach nochmal so offiziell vor mit einem Text, den ich damals schon geschrieben habe.
0: Wow.
1: Und gucken wir einfach mal, ob das okay ist für dich. So,
0: ich bin gespannt.
1: Hä? Los geht's. Zu Gast heute im Miserable Monday ist eine äußerst kompetente Kollegin und gute Freundin. Sie ist Musikjournalistin, Deutschlandfunk, Spex, Byte FM, Reeperbahn Festival. Das sind nur eine Handvoll ihrer Stationen. Derzeit ist sie bei Detektor FM in Leipzig und verantwortet unter anderem den Podcast Popfilter. Außerdem hat sie eine Band, deren Namen sie mir aber bisher nicht so richtig verraten hat, obwohl wir da schon ein paar Mal drüber gesprochen haben. Und was ich ihr sehr hoch anrechne, ist, dass sie es mir nicht übel genommen hat, dass ich sie in einer Live-Sendung mal Moderationsmaschine genannt habe. Bei mir ist es nur sehr unangenehm. Herzlich willkommen, liebe Jessie.
0: Oh, danke schön. Wow.
1: Passt, oder?
0: Ja, das stimmt tatsächlich, was du gesagt hast, ja.
1: Ja, klar.
0: Aber es klingt cooler, als ich mich wahrscheinlich vorgestellt hätte.
1: Ja, deswegen muss man ja auch immer jemanden finden, der einen vorstellt. So, das ist ja immer gut. Du, pass auf, wir quatschen noch ein bisschen in der Sendung jetzt über das Jahr, über unsere Lieblingsplatten, über Lieblingskonzerte, alles, was so ein bisschen passiert ist. Ich habe auch zwei, drei kleine Überraschungen für dich. Bevor wir das machen, hören wir aber erstmal noch ein bisschen Musik. Du hast einen Weihnachtssong mitgebracht und der ist von Sufjan Stevens. Willst du kurz was dazu sagen?
0: Ich würde sagen, wir hören ihn erstmal. Kommen ein bisschen in den Spirit.
1: Kommen ein bisschen in den Spirit. Mhm. That was the worst Christmas ever. Also lass mal in den Christmas Spirit mit Sufjan Stevens.

0: It's a bit sad, isn't it?
1: Actually, it is.
0: Wie kommst du dazu? Sufjan Stevens war es übrigens mit That Was the Worst Christmas Ever.
1: Ja, ich bin tatsächlich, ich dachte gerade so, Mist, wir haben irgendwie so Happy Chappy angefangen. Und ich habe noch meine Liebe zu Weihnachten bekundet. Und in dem Song geht es eigentlich, das ist ja eigentlich so ein klassischer Anti-Weihnachtssong, in dem es auch so ein bisschen darum geht, dass Weihnachten natürlich für ganz viele Menschen oder ja, nicht unbedingt das schönste Fest ist. Also ich habe mir die Lyrics nochmal angeguckt und es geht ja irgendwie auch um einen Vater, der irgendwie die Kinder anschreit und Geschenke in den Ofen wirft oder in den Kamin wirft oder sowas.
0: Guter Punkt, da muss ich rein. Geschenke. Hast du schon alle Geschenke? Oder wie bist du? Bist du so jemand, der irgendwie 23.12. abends Innenstadt, Horror?
1: Ja, das mache ich meistens auch.
0: Cool.
1: Aber ich fühle mich immer relativ lange gut vorbereitet und verteile das so über die, weiß nicht, die Wochenenden. Ich mache auch immer gern so Sachen selber.
0: Ah.
1: Und nutze dann immer so die Winterseason, um quasi mich eh so ein bisschen zurückzuziehen und einfach irgendwelche Dinge zu basteln.
0: Also. Okay.
1: Und dann fällt mir kurz vor Weihnachten auf, dass ich die Sachen scheiße finde. Und dann gerade ich in Stress und dann kaufe ich nochmal ganz viel
0: ein.
1: Das
0: heißt, bei dir zu Hause sind ganz viel gebastelte Sachen aus den letzten 15 Jahren Weihnachten. Und
1: nee, ich verschenke die dann meistens trotzdem, aber bin so ein bisschen beschämt und kaufe deswegen extra nochmal ein paar andere Geschenke dazu.
0: Okay, nicht schlecht. Also wow.
1: Also ich gerate am Ende meistens leider immer doch in diesen Rausch. Also ich denke am Anfang immer, ich bin gut vorbereitet, voll schön, ich mache persönliche Sachen und dann, wie gesagt, drehe ich immer irgendwann nochmal durch. Also der Stress kommt bestimmt dann, ja, so in einer Woche halt. Ne?
0: Pass auf, wenn wieder Stress kommt bei dir oder bei euch da draußen, die ihr das gerade hört und ihr auch noch keine Geschenke so richtig habt, ich habe so ein bisschen was zusammengetragen, was man schenken könnte und zwar im Miserable Monday Weihnachtsmarkt.
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2: Der Miserable Monday Weihnachtsmarkt. Da kam noch was. Da ist doch für jeden was dabei und also jede.
3: Verzaubert hier.
2: Wir gehen dann gleich nochmal eine Runde über den Weihnachtsmarkt.
3: Guter Weihnachtsmarkt. Gut, erstaunlich, ne? Gute Auswahl auf diesem Weihnachtsmarkt hier.
2: Alle für alle was da. Mhm. Ganz am Anfang, das war Lotti von Glue. Hat man, glaube ich, so nicht so ganz verstanden. Und Lotti hat auch vergessen zu sagen, wo es den Kram eigentlich gibt. Glueband.bigcartel.com oder auf Instagram, da findet ihr das alles auch. Glue, G-L-U, so schreibt man die Band. Das war der Weihnachtsmarkt. Wir kommen so ein bisschen zu dem Jahr 2023. Was ist so passiert? Was war los? Und ich habe so ein bisschen überlegt, wie das Jahr so auf mich gewirkt hat musikalisch. Und ich hatte das Gefühl, es war das Jahr der Reunions. Das ist so bei mir hängen geblieben. Also so Pulp war wieder da, Blur war da, Take That, die Sugar Babes. Andre 3000 hat ein Album rausgebracht, von dem niemand so richtig weiß, was da eigentlich los ist. Die Beatles haben einen Song veröffentlicht, wieder Gossip, David Beckham Doku, Robbie Williams Doku, echt Doku. Die 90er und Nuller sind wieder da.
3: Die Nuller vor allem, ne? Ja, aber klar, die 90er auch, ja, gerade mit diesen Britpop-Bands. Ja. Es gab auch so einen großen Podcast, glaube ich, von der BBC. Ich habe ihn noch nicht gehört über Britpop.
2: Ja, von Steve Lamacq, habe ich ja schon gehört.
3: Ja,
2: ich finde, ist auch so, ne? Also wie lange wollen wir noch über Britpop reden? Also ich glaube, alles, was die da gesagt haben, wusste ich schon so. Es war jetzt nichts Neues.
3: Aber das liegt an der Next Generation, Martin.
2: Mal was Neues
3: die
2: zu machen.
3: Die Gen Z, die sind jetzt so... Wow, also was ist das für ein Kram?
2: Ja, die finden das jetzt wieder geil, ne?
3: Ja, voll, die finden das jetzt wieder interessant und das ist ja auch richtig so und gut so.
2: Aber ich habe so das Gefühl, dass man merkt, wie alt man dann tatsächlich auch, also ne, wenn dann die jungen Kids das gut finden, was man selber früher gut, also es ist irgendwie, gibt mir das nicht so ein gutes Gefühl.
3: Es soll natürlich auch vorwärts gehen, ne? So ist das ja nicht. Man muss ja auch nicht alles glorifizieren. Das ist, ich habe nur das Gefühl, dass die einen oder andere popkulturelle Sache jetzt einfach nochmal in einem neuen Licht dasteht. Ne? Ich fand ja zum Beispiel bei der Echt-Doku super spannend, dass es jetzt plötzlich darum ging, echt, das war eine frühe Boyband, in der Gefühle wichtig waren. Und die waren voll die süßen kleinen Jungs, die sich voll gut verstanden haben und so ein bisschen familienmäßig aufgewachsen sind. Zumindest hat die Doku versucht, das so zu verkaufen und haben halt eben, was ich nicht wusste, die haben total viel Hate damals abbekommen.
2: Ja, voll. Hat man auch gesehen da. So,
3: genau,
2: ne?
3: Eben von vor allem Dudes.
2: Ja.
3: Und das ist natürlich ein Thema für heute. So.
2: Ja, stimmt.
3: Und dann gibt es die Viva-Doku.
2: Die habe ich noch nicht gesehen.
3: Die habe ich in Teilen gesehen. Und in der Viva-Doku geht es natürlich viel darum, dass Viva damals schon total divers war. Und
2: das
3: dass sie im deutschen Fernsehen, einfach ein totales, das war ein totales Alleinstellungsmerkmal. Ne? Das heißt, man guckt halt jetzt zurück, aber man findet neue Perspektiven auch auf die Vergangenheit und auf die Popkultur der Vergangenheit. Das finde ich ganz spannend. Ich weiß jetzt nicht.
2: Das stimmt, ja.
3: Wie man, keine Ahnung, also Blur oder so, weiß ich jetzt nicht, warum die jetzt für die heutige Generation quasi nochmal so keine Ahnung, super relevant oder Vorbilder sein sollten. Aber ich bin auch nicht total die Blur-Auskennerin.
2: Ich auch nicht. Aber darum soll es auch nicht gehen, denn es geht jetzt um unsere Alben des Jahres. Und ja, ich glaube, du fängst am besten mal an. Wir haben so ein bisschen hin und her überlegt und das Witzige ist, dass dein Album des Jahres auch ein Album ist, was mir sehr gut gefällt und was ich auch sehr viel gehört habe. Rossi Plain, ne?
3: Deswegen lag es auch so ein bisschen auf der Hand, genau, dass ich das mitbringe. Genau, wir haben schon viel über Rossi Plain gesprochen, weil du sie ja tatsächlich letztens getroffen hast und ich übelst neidisch war.
2: Ich war so nervös, ey. Ich muss das kurz, also es war im UT Konowitz, das ist The Kid haben gespielt und ich wusste, dass Rossi Plain in der Band spielt, aber es fiel mir erst ein, als sie dann vor mir auf der Bühne stand. Und dann, nachdem das Konzert zu Ende war, stand ich so am Merch und fragte den Mercher, kann ich auch was von Rossi kaufen, weil ihre Platten da auch lagen. Und er meinte so, nee, da muss sie erst selber kommen, weil sie hat irgendwie das Kartenlesegerät. Und dann rief sie so über das Walkie-Talkie irgendwie und dann kam sie und es dauerte aber 5 Minuten, bis sie kam und also zwischen Ruf und sie kam und ich stand da so ganz awkward am Merch.
3: Unangenehm in der Ecke.
2: Ja, voll. Und die Leute kauften so ihren Kram so und ich stand da so und wurde immer nervöser, weil obviously, ich werde immer nervös, wenn sowas passiert. Und dann kam sie aber irgendwann und war so voll so, alright my love, what can I do you for? Und sie war einfach so charming, so, ne? Voll sweet. So, ja.
3: Das Schöne ist ja, du bist ein alter Fan
2: und
3: ich bin ein ganz neuer Fan. Deswegen war ich auch nicht auf diesem This is the Kid Konzert, weil ich gar nicht wusste, dass Rossi Plain da mitspielt. Genau, sie hat ja schon irgendwie 5 Alben veröffentlicht.
2: Ich glaube, das ist das 5. jetzt, genau.
3: Ja. Prize kam jetzt dieses Jahr und es kam tatsächlich auch schon im Januar raus. Und deswegen hat mich diese Platte wirklich durchs komplette Jahr begleitet. Habe ich auch nicht kommen sehen. Ich dachte auch, das ist eher so ein melancholisch-winterliches Album, ist es aber gar nicht. Mhm. Es geht in jedem Wetter.
2: Es geht bei jedem Wetter. Das ist eine schöne Review.
3: Oh, sorry, ey, ja, das klingt ja wirklich, naja. Genau, soll ich noch dazu was sagen?
2: Du, wenn du mal was zu sagen hast, schieß los.
3: Also eigentlich kann die Musik auf jeden Fall gleich für sich sprechen, aber was mir an dieser Platte unheimlich gut gefällt, ist, dass die hat irgendwie so ein ganz wohlig, weiches Gefühl, ist aber auch nicht total einlullend, ist ganz verspielt, hat so ganz, ganz viele Nuancen, also so ganz grob kann man es wahrscheinlich im Folk einordnen, Folk, angejazzt teilweise.
2: Art Folk irgendwie.
3: Bisschen
2: so,
3: arty, ja. Genau, Indie-Pop, ja, Indie-Pop trifft es eigentlich gar am wenigsten von diesen Sachen, die wir gerade gesagt haben. Es sind sehr viele unterschiedliche Instrumente auch zu hören, also es ist nicht das klassische Folk-Ding mit Gitarre, überhaupt nicht. Synthies spielen eine ganz wichtige Rolle, auch so verschiedene Bläser, ein Piano, was auch immer wieder zu hören ist und auch so die Rhythmik. Und dieses Album hat für mich was total Hypnotisches. Mhm. Also es ist wirklich so zum, weiß nicht, Wegträumen. Der Guardian hat geschrieben, listening to Rossi Plain is like searching for shapes in the clouds. Und da ja, man kann es natürlich auch, man kann auch denken, das ist hart kitschig.
2: Nee, ist schön.
3: Aber irgendwie dachte ich, ja, das trifft schon zu. Und so, die Lyrics sind auch so sehr fragmentarisch, manchmal auch so ein bisschen kryptisch, aber die stoßen auch immer wieder so Gedanken an.
2: Ja.
3: Oder bei mir zumindest, ja.
2: Du, sehr schön. Ich habe Bock drauf. Ich mag die Platte auch. Ich habe sie auch hier, liegt da drüben und ist sogar unterschrieben mit meinem. Es ist super schön. Wir hören rein. Rossi Plain, Painted the Room.

0: Rosie Plain war das mit Painted the Room von deinem Album des Jahres, von Price. Erschien am 15. Januar schon. Das ist wirklich sehr schön warm und wie du schon sagst, es ist sehr komplexe Musik, aber total approachable. So, ne? Also man kommt da trotzdem ganz schnell rein und fühlt sich da sehr wohl.
1: Finde ich auch. Ich glaube, es ist durchaus melancholisch, aber es ist die Art von Melancholie, die auch immer wieder so ein bisschen nach oben geht. Ich weiß nicht, wie ich es beschreiben soll. Ich mag das einfach total gerne, genau. Ja.
0: Schön. Ich mag es auch. Wir haben gerade auch die Vinyl nochmal angeguckt dazu und kommen jetzt aber direkt zu meinem, weil wir müssen uns ein bisschen sputen. So, wir haben sehr viel vor. Wir haben nur diese eine Stunde. Aber wir kommen direkt zu meinem Album des Jahres. Und das Dumme ist, es ist gar kein Album, aber ich kann das so ein bisschen erklären, weil also ich habe so überlegt, ich finde es ja eh immer so schwierig, sich dann festzulegen. So, ne? Und am Ende habe ich so gedacht, was war denn der Künstler, der am meisten hängen geblieben ist bei mir, so, ne? Der mich so am meisten überrascht hat. Und das ist ein Typ, der auch hier im Miserable Money schon ein paar Mal lief und den du auch kennst, weil ich glaube, du hast ihn interviewt, ne?
1: Jein. Ja, also er hat mir Sprachnotizen geschickt und Fragen beantwortet, aber wir haben uns
0: weißt,
1: nicht getroffen.
0: Wer er ist, so. Es geht um Anthony Smirik, der Junge mit dem Namen, den ich immer falsch schreibe, aber ich werde es mir jetzt bald merken. Ich habe den im Sommer bei Six Music gehört und da hat er live gespielt und ich dachte so, was ist denn da los? Wie krass ist das denn? Und er macht so ein Spoken Word, Hip-Hop-Kram. Es ist so ein bisschen Mike Skinner meets Hacienda Acid House, glaube ich so. Sehr clevere Texte, sehr cool getextet und wahnsinnig empowernd gute Laune. Also es ist so ein, man kann gar nicht so richtig sitzen bleiben. So. Und er hat ein paar Songs rausgebracht dieses Jahr und eine EP, die heißt Poems to Dance To. Und die lief wirklich sehr, sehr lang bei mir. Ich, echt den ganzen Sommer. Es war so mein Sommer-Typ irgendwie.
1: Dein Soundtrack des Sommers sozusagen. Dann akzeptiere ich diese EP als deine Platte des Jahres.
0: Da habe ich Glück gehabt. Wir hören rein. Und zwar hören wir den Song Rock and a Calm Place.

0: Einfach ein cooler Typ. Anthony Smerick, Rock in a Calm Place von der EP Poems to Dance to. Und wir haben gerade noch mal so ein bisschen drüber geredet. Und ich bin mir fast sicher, dass wir beiden, wir sind die Einzigen, die in Deutschland schon was zu ihm gemacht haben.
1: Ja, aber ich auch nur wegen dir.
0: Ja, siehst du?
1: Nee, das war echt ein super Tipp. Und das Witzige ist, der kommt ja aus Manchester und aus einem Teil von Manchester, wo mein Papa auch herkommt. Also aus einem kleinen Teil.
0: Kennen die sich?
1: Ich glaube, da gibt es leider generationell zu großen Gap. Nee, okay. Kannte er nicht, aber habe ich ihm dann natürlich vorgestellt. Und ich, so wie Anthony spricht, so, also wahrscheinlich hat er ein bisschen
0: mehr Slang. Dein Papa würde auch so rappen?
1: Ich wollte gerade sagen, so, oh, das klingt jetzt auch ein bisschen gefährlich, was hier anfangen zu erzählen. Nee, aber so ein bisschen halt so ein Mancunian, vielleicht ein Mancunian-Einschlag, den kenne ich halt von meiner Familie. Und deswegen fand ich es auch gleich total nett und schön. Ja.
0: Du, wo wir gerade bei Anthony Smerick sind, ich habe noch was für dich.
2: Hello, Martin and Jesse. This is Anthony Smerick, all the way from Manchester. I hope you're both feeling okay and you're not too miserable. It's the last time too miserable, really, isn't it, this year? The last miserable Monday. I wish I was over there, really. It's quite cold and grey here, but I essentially hope both of you are well. Thanks for your support this year, and hopefully you've learned the words to Auld Lang Syne. Just shoehorning a little plug in there for myself. Anyway, have a good time. Drink responsibly. Tell your loved ones that you love them dearly. And I'll see you in 2024.
0: Ach, das ist süß, oder?
1: Oh yes, let's see him in 2024.
0: Yes, please come here.
1: Yes. Oh, das wäre so schön. Wie schön.
0: Ja, wie? Weihnachtsgrüße von Anthony Smerick.
1: Wow.
0: Süß, oder?
1: Ja, sehr süß.
0: Cool, ne?
1: Und Words to Auld Lang Syne, das ist ja sein Silvestersong, den er im Sommer rausgebracht hat. Kann man sich mal auf die Merkliste setzen für den 31.
0: So machen wir
1: Words
0: das.
1: Words to Auld Lang Syne, Anthony Smerick.
0: Bevor New York kommt, aber sind wir noch in der Weihnachtsstimmung und wir hören noch einen Weihnachtssong. Das ist der einzige Weihnachtssong, den ich so ertragen kann. Und ich glaube, du hast auch schon gesagt, das ist auch da. Ey, wir setzen die.
1: Ich liebe ihn. Die Weihnachtsmütze kommt sofort wieder an.
0: Die Weihnachtsmütze ist da.

0: Ich sag mal so, es liegt weniger an dem Song, dass ich den ertrage, sondern mehr an Paul McCartney, weil wir ja alle wissen, dass Paul McCartney so ein bisschen meine Hyperfixierung ist. Weißt du, was mich völlig fertig macht in diesem Song?
1: Nee.
0: Ist die Bridge. Und die Bridge geht, the choir of children sing their song, they practiced all year long. Und alles, was sie dann singen, ist ding, dong, ding, dong. Und dann kommen wir wieder zu dem Punkt, dass viele McCartney-Texte, die sind einfach nicht schlüssig, weil wie haben die ein ganzes Jahr dieses Ding-Dong geübt?
1: So? Ich liebe es, dass du den Song auseinandergenommen hast. Ja.
0: Apropos Hyperfixierung. So ist es. Wir sind hier immer noch bei Miserable Monday. Mein Name ist Martin Hommel. Zu Gast ist heute Jessica Hughes. Jessie, bist du noch da?
1: Hello.
0: Hello, ja, sie ist noch da. Wir gehen noch mal eine Runde über den Miserable Monday Weihnachtsmarkt, oder? Für alle, die noch keine Geschenke haben.
1: Let's go.
0: Hier kommt er.
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0: 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Danke, dass ihr zu unseren Konzerten gekommen seid. Und jetzt wünschen wir euch für die letzten Wochen des Jahres einfach nur, dass alles irgendwie gut geht, dass ihr gut durch den Winter kommt, dass ihr nicht ausrutscht und natürlich, dass ihr einen schönen und guten und angenehmen Start in das neue Jahr habt. Ganz, ganz liebe Grüße aus Chemnitz an dieser Stelle, auch natürlich von den anderen aus der Band und wir hoffen einfach, wir sehen euch ganz, ganz bald mal wieder.
1: Ja, Pony Pracht und die Power Plushies hier im Miserable Monday Weihnachtsmarkt. Jetzt haben wir aber wirklich alle irgendwas, was sie noch schnell irgendwie online kaufen können. Ich packe das dann alles auch nochmal auf meine Homepage, damit ihr die ganzen Links findet. Und dann wäre es doch geil, wenn ihr lokale Künstler und Künstlerinnen unterstützt. Da haben wir alle was davon.
2: Das ist eine super Idee. Finde ich übrigens auch gut für einen Adventskalender. Fürs nächste Jahr. Das habe ich mir vorgemerkt, dass man in so einem Adventskalender, wenn man denn einen macht, für jemanden.
1: Bastelst du natürlich auch selbst, wie wir etabliert haben.
2: Ich bin ganz ehrlich, ich habe länger keinen Adventskalender mehr gebastelt, aber von einer Freundin mitbekommen, dass sie für ihren Sohn einen gemacht hat und da sind eben auch so coole Konzerttickets drin gewesen.
1: Wie alt ist der Sohn?
2: 10 oder so.
1: Okay.
2: Also musikalische Früherziehung.
1: Nice.
2: At its best.
1: Siehste? Haben wir doch was. Apropos coole Konzerttickets, gute Überleitung. Wir kommen zum Konzert des Jahres, zu unseren Konzerten des Jahres. Ähnlich schwer, glaube ich, wie die festzulegen, was das Album des Jahres ist. Aber wir haben wir haben beide eins gefunden und ich würde sagen, du fängst an mit deinem Konzert des Jahres.
2: Ich war auf dem Rewire Festival dieses Jahr.
1: Das sagt mir gar nichts.
2: Das ist in Den Haag und es ist ein eher experimentelles Festival. Die poppigeren Nummern waren meine Lieblingskonzerte.
1: war zu experimentell für dieses Festival.
2: Nee, der Rest war total spannend. Es war wirklich super und ich kann das Festival nur empfehlen für alle, die eben Lust haben auf so ein bisschen die eigenen Grenzen zu überschreiten, musikalisch. Und dort haben gespielt unter anderem Kellela, ein auch sehr, sehr schönes Konzert und Fever Ray. Und Fever Ray ist bestimmt einigen von deinen HörerInnen ein Begriff, war ja früher Teil von The Knife, schwedisches Duo, ist das Projekt von Karin Dreyer und they macht unglaublich tolle, mystische, dark, elektronische Popmusik. So. Und die aktuelle Platte, Radical Romantics, kann ich auch sehr, sehr empfehlen.
1: Ich habe die gehört und hatte sofort wieder The Knife auch im Kopf. Also ich glaube, sie nutzen da ähnliche Synthes oder Sounds.
2: Ja, genau, genau. Das hat auch so einen Wiedererkennungswert. Yeah. Und natürlich auch ihre Stimme. Yeah. Also der Stimme.
1: Yeah.
2: Genau, und diese Platte, also Karin Dreyer ist auch sehr so politisch unterwegs, ne, queer, feministisch und tritt als Fever Ray auch in so einem ganz interessanten Kostüm auf.
1: Ja.
2: Also mit absolut keiner Scheu vor Hässlichkeit, sag ich jetzt mal. Also eher so ein bisschen wie so ein genderfluider Zombie.
1: Okay. Das ist auch auf das Plattencover ist auch, oder?
2: Genau.
1: Ist das jetzt ein bisschen gruselig? Oder?
2: Genau, das sieht super scary aus. Der Song, den ich mitgebracht habe, ist auch super scary.
1: Mhm.
2: Dazu komme ich gleich. Das Konzert ist extrem krass choreografiert und es gibt eine tolle Dramaturgie, aber es ist wirklich eine Show. Und das war daran einfach wirklich Bombe. Also einfach richtig cool, mal wieder so ein gut geplantes Konzert zu sehen. Es sind mehrere Personen mit ihr auf der Bühne. Also irgendwie so ein bisschen wie so eine wie so ein Flinter-Hexenkreis. Die performen, die tanzen teilweise auch so Choreografien zusammen. Man konnte tanzen. Ja, also wirklich super. Und das Schöne ist, Fever Ray spielen auch nochmal in Deutschland im Februar und da gucke ich mir das Konzert einfach direkt nochmal an.
1: Gehst du nochmal hin. Und dann ist es ja auch eine Headline-Show wahrscheinlich, dann ist es wahrscheinlich auch nochmal länger und ein bisschen größer oder so.
2: Genau, das findet auf Kampnagel in Hamburg statt. Ich glaube, es gibt keinen Voreact. Ich glaube, es wird einfach eine tolle, also einfach so ein abendfüllendes Event, was halt schon fast an der Grenze zu so einer Theaterperformance sein wird, glaube ich.
1: Voll gut. Welchen Song hast du dir rausgesucht von Fever Ray?
2: Ich glaube, Even It Out habe ich mitgebracht, ne?
1: Genau so ist es. Hören wir uns an. Feel Ray, Even It Out.

0: It Out von Fever Ray war das hier gerade. Mhm. Und
1: Brett war das.
0: Ein ganz schönes Brett, ne? Und also guckt euch auch unbedingt das Musikvideo dazu nochmal an. Ich habe ja eben schon gesagt, dass das sehr düster auch ist, mhm, was Fever Ray macht. Und dieses Video ist wirklich unglaublich creepy. Ist fast schon so horrorfilmmäßig. Und das Schöne, es geht ja darum, dass sich eine Person rächen möchte an einem Kind, das ihr eigenes Kind in der Schule gemobbt hat.
1: Mein
0: also,
1: Gott.
0: This is for Zacharias, who bullied my kid in high school. Oh, und Gott. Dann ist der immer frei, immer nur so, cut, cut, cut, cut.
1: Ja, ein bisschen uplifting hier, Miss Bourbon. Schön für die Weihnachtszeit. Ist doch toll. Tolle Geschichte.
0: Ich kann in alle Stimmungen hineinschlüpfen, ja, merkst du ja schon.
1: Aber wenn du gerade sagst, gemobbt wurde, wie du weißt, haben wir ja gerade eine Katze bekommen. Die Lotti wohnt jetzt seit einer Woche bei uns und die wurde ja auch gemobbt von ihrer Katze, wo sie vorher war.
0: Wo ist sie eigentlich? Lotti, du wolltest sie eigentlich mitbringen.
1: Ja, ich glaube, ich habe so Teile von ihr hängen an meinen Sachen. Das ist noch was, woran ich mich gewöhnen muss, dass ich jetzt so Katzenfell mit mir herumtrage die ganze Zeit.
0: Du wirst jetzt auch ein Miserable Monday halt öfters
1: Miserable Monday, haben wir schon gesagt.
0: Ah, verstehe. Ja. Es wird jetzt wahrscheinlich Thema sein. Vielleicht brauchst du so eine Lotti-Kolumne jetzt.
1: Ich habe ja schon angefangen, sie auf Instagram so ein bisschen auszubeuten.
0: Zu introducen,
1: so,
0: ne?
1: Ja, ja, ja, auszubeuten, auch, dass man so ein bisschen, weil sie wohnt mietfrei und so ein bisschen was muss ich schon irgendwie mit reinspielen irgendwie, ne? Fever Ray, vielen Dank. Ich habe nicht so richtig mich damit beschäftigt und werde es wahrscheinlich nochmal reinhören. Aber auch wenn das Video, ich weiß nicht, ob ich mir das Video angucken kann, wenn es so gruselig ist.
0: Ja, hör dich erstmal ein und dann guckst du Video.
1: Wir kommen zu meinem Konzert des Jahres. Ein Konzert, was letzte Woche erst stattgefunden hat.
0: Wow.
1: Ja, frisch. Ist nicht das letzte dieses Jahr, ich gucke heute noch eins, aber es war wirklich ganz am Ende jetzt das beste Konzert. Und es war auch ein bisschen leicht, weil immer wenn diese Band ein Album rausbringt oder ein Konzert spielt, dann sind sie dann einfach auch, ist es eh die Bestenliste bei mir. Lanterns on the Lake, meine absolute Lieblingsband, die ich seit 10 Jahren irgendwie verfolge und noch nie live gesehen habe. Also es war wirklich das erste Mal und die haben jetzt auch, glaube ich, ist das ihr 5. Album auch schon, Versions of Us, was dieses Jahr rausgekommen ist. Und wenn man dann dieses Konzert so sieht, und das kennst du bestimmt auch, und man hat die Band noch nie gesehen, aber man ist schon so lang dran, durchlebt man so diese ganzen Phasen, die man mit dieser Band schon mal hatte und es war unfassbar emotional. Und ich stand wirklich im Publikum und hatte mehrfach Tränen in den Augen.
0: Wie schön.
1: Ja, aber auch so ein bisschen
0: Beste, oder?
1: Ja, also ich finde das die beste Art von Konzerten. Was passiert hier so gerade? Also, dass man es nicht so unter Kontrolle, dass man so krass drin ist. Und ich war mit einem Freund da, das war in Bristol übrigens, ich war da letzte Woche, und ich war mit einem Freund da und weil es auch voll war, dann haben wir uns so ein bisschen verloren dann. Also er stand so ein bisschen hinter mir, ich war allein dann irgendwie und ich fand das aber auch gut. Weil
0: besser
1: ich so,
0: ist es,
1: ja,
0: ne? Ja.
1: Ich brauchte das so für mich und ich hatte die Sängerin Hazel Wild ja ein paar Wochen vorher noch interviewt und habe mich dann auch ganz sehr gefreut, sie dann kennenzulernen, weil wir haben uns dann auch nach dem Konzert noch kennengelernt und war auch ganz, weil was sagst du dann? Was erzählst du ihr? Ich habe dann irgendwie was rumgestanden und habe ihr erzählt, wie emotional ich das gerade fand und sie fand es glaube ich auch cool so, aber es ist immer so ein bisschen awkward, wenn man dann so zwischen Professional, ich bin ja der Musikjournalist und eigentlich bin ich absoluter krasser Fan von dir. So,
0: ja,
1: ne?
0: Total.
1: Und das Krasseste war ja auch noch, dass auf diesem Album Phil Selway, der Schlagzeuger von Radiohead, Schlagzeug spielt und er war auch live da, also er war nicht nur da, er hat auch Schlagzeug gespielt und er hing dann am Ende auch noch mit uns rum und dann stand diese Band, die ich so sehr liebe und neben mir steht Philip Selway von Radiohead, der irgendwie auch ja meine komplette Musik also der immer,
0: hat
1: ja,
0: und
1: der
0: so
1: immer stattfand und dann der auch unfassbar charming, der Typ und dann steht er einfach da.
0: Ja, ja, also, okay. Kein Wunder, dass das Konzert hier so weit oben
1: da
0: ist.
1: Da kommt keiner
0: Liste
1: ran an diese Nummer, weil es war wirklich echt krass und deswegen.
0: Wie groß war das dann?
1: 500, 600,
0: ja, okay,
1: sowas. Also die haben
0: nicht klein.
1: Nee, die haben in UK auch alles ausverkauft und hier in Deutschland spielen sie irgendwie nicht mehr. Ich glaube, auch so ein bisschen Brexit geschuldet irgendwie so. Und das, also sie haben auf dem Haldern gespielt dieses Jahr. Da wäre ich fast auch hingegangen, aber dann habe ich gedacht, nee, ich will die Headline-Show sehen und ich will es groß sehen. Und es war wirklich toll. Und deswegen hören wir einen Song vom Album Versions of Us von Lanterns on the Lake und zwar hören wir Real Life.